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9: UEFA leitet Ermittlungsverfahren gegen FIFA-Chef Infantino ein. Die UEFA wird aktuell ein internes Ermittlungsverfahren gegen Gianni Infantino einleiten. Es geht um verdächtige Zahlungen an eine frühere Mitarbeiterin. Diese stammen aus der Zeit, als Infantino noch Generalsekretär der UEFA war. Die genauen Hintergründe und der Zweck der Zahlungen werden nun genau untersucht. Spanien führt Grenzkontrollen für Italien ein. Als Reaktion auf die italienischen Grenzkontrollen führt Spanien ab heute seinerseits Kontrollen für Flüge und Schiffe aus Italien ein. Diese Maßnahme betrifft Reisende und Güter, die aus dem Nachbarland kommen.

0: Erhaltene 2-Euro-Münzen sind tausende Euro wert. Ein genauer Blick ins Wechselgeld kann sich aktuell richtig lohnen, denn manche 2-Euro-Münzen sind auf dem Sammlermarkt ein Vermögen wert. Sammler zahlen für bestimmte Fehlprägungen oder seltene Ausgaben sogar mehrere hundert oder tausende Euro. Es lohnt sich, die Münzen genau zu prüfen. Lottosieger mit 12 Millionen Euro Gewinn bleibt verschwunden. Die österreichischen Lotterien warten bisher vergeblich auf eine Rückmeldung des glücklichen Gewinners. Der Gewinner hat sich noch nicht gemeldet, um seinen beträchtlichen Gewinn einzufordern. Die Frist zur Abholung läuft jedoch weiter.
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Gianni Infantino einleiten. Es geht um verdächtige Zahlungen an eine frühere Mitarbeiterin. Diese stammen aus der Zeit, als Infantino noch Generalsekretär der UEFA war. Die genauen Hintergründe und der Zweck der Zahlungen werden nun genau untersucht. Spanien führt Grenzkontrollen für Italien ein. Als Reaktion auf die italienischen Grenzkontrollen führt Spanien ab heute seinerseits Kontrollen für Flüge und Schiffe aus Italien ein. Diese Maßnahme betrifft Reisende und Güter, die aus dem Nachbarland kommen. Deine 2-Euro-Münzen sind tausende Euro wert. Ein genauer Blick ins Wechselgeld kann sich aktuell richtig lohnen, denn manche 2-Euro-Münzen sind auf dem Sammlermarkt ein Vermögen wert. Sammler zahlen für bestimmte Fehlprägungen oder seltene Ausgaben sogar mehrere hundert oder tausende Euro. Es lohnt sich, die Münzen genau zu prüfen. Lottosieger mit 12 Millionen Euro Gewinn bleibt verschwunden. Die österreichischen Lotterien warten bisher vergeblich auf eine Rückmeldung des glücklichen Gewinners. Der Gewinner hat sich noch nicht gemeldet, um seinen beträchtlichen Gewinn einzufordern. Die Frist zur Abholung läuft jedoch weiter.

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2: Erdbeben in Tirol und nackter Raser in Simmering. Beben der Stärke. 3,5 erschütterte heute früh den Raum Hall in Tirol. Das Ereignis im Bezirk Innsbruckland wurde um 6.42 Uhr registriert. Verletzt wurde nach ersten Informationen niemand. Ein US-Berufungsgericht hat den Bau von Donald Trumps geplantem Megaballsaal am Weißen Haus vorerst gestoppt. Das Projekt im Wert von rund 400 Millionen Dollar sollte auf dem Gelände des abgerissenen Ostflügels entstehen. Die Richter sagen, so ein Umbau braucht die Zustimmung des Kongresses. Trump kündigte bereits an, vor den obersten Gerichtshof zu ziehen. Die UEFA leitet Ermittlungsverfahren gegen FIFA-Chef Infantino ein. Die UEFA wird aktuell ein internes Ermittlungsverfahren gegen Gianni Infantino einleiten. Es geht um verdächtige Zahlungen an eine frühere Mitarbeiterin. Diese stammen aus der Zeit, als Infantino noch Generalsekretär der UEFA war. In Wien hat sich ein 50-jähriger SUV-Fahrer eine spektakuläre Verfolgungsjagd mit der Polizei geliefert. Nach mehreren Unfällen raste der Mann mit Tempo 130 über Tangente und Ostautobahn, gefährdete zahlreiche Autofahrer und rammte Polizeiautos. Erst ein gezielter Schuss in den Reifen stoppte den Wagen in Simmering. Der Mann wurde festgenommen, Führerschein und SUV sind weg.
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4: Erdbeben in Tirol und nackter Raser in Simmering. Der Stärke. 3,5 erschütterte heute früh den Raum Hall in Tirol. Das Ereignis im Bezirk Innsbruckland wurde um 6.42 Uhr registriert. Verletzt wurde nach ersten Informationen niemand. Ein US-Berufungsgericht hat den Bau von Donald Trumps geplantem Megaballsaal am Weißen Haus vorerst gestoppt. Das Projekt im Wert von rund 400 Millionen Dollar sollte auf dem Gelände des abgerissenen Ostflügels entstehen. Die Richter sagen, so ein Umbau braucht die Zustimmung des Kongresses. Trump kündigte bereits an, vor den obersten Gerichtshof zu ziehen. Die UEFA leitet Ermittlungsverfahren gegen FIFA-Chef Infantino ein. Die UEFA wird aktuell ein internes Ermittlungsverfahren gegen Gianni Infantino einleiten. Es geht um verdächtige Zahlungen an eine frühere Mitarbeiterin. Diese stammen aus der Zeit, als Infantino noch Generalsekretär der UEFA war. In Wien hat sich ein 50-jähriger SUV-Fahrer eine spektakuläre Verfolgungsjagd mit der Polizei geliefert. Nach mehreren Unfällen raste der Mann mit Tempo 130 über Tangente und Ostautobahn, gefährdete zahlreiche Autofahrer und rammte Polizeiautos. Erst ein gezielter Schuss in den Reifen stoppte den Wagen in Simmering. Der Mann wurde festgenommen, Führerschein und SUV sind weg.
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4: Waldbrandserie im Lungau und nackter Raser in Simmering. Im Salzburger Lungau kämpfen derzeit rund 50 Einsatzkräfte gegen mehrere Waldbrände im steilen Gelände. Betroffen sind das Riedingtal in Zederhaus und die Moosalm. Wegen der schwierigen Lage kommen Hubschrauber und Bodentrupps zum Einsatz. Bereits in den vergangenen Tagen hatte es ähnliche Brände in Tommertal und Göriach gegeben. Ein Beben der Stärke 3,5 erschütterte heute früh den Raum Hall in Tirol. Das Ereignis im Bezirk Innsbruckland wurde um 6.42 Uhr registriert. Verletzt wurde nach ersten Informationen niemand. Die EU-Digitalkommissarin Virkkunen macht TikTok und Facebook mitverantwortlich für die Migrationskrise in Ceuta. Über soziale Netzwerke seien offenbar falsche Infos verbreitet worden, etwa, dass die Grenze offen sei. Tausende Menschen hatten daraufhin die spanische Exklave erreicht. Die EU will Plattformen jetzt stärker überwachen und fordert mehr Zusammenarbeit mit Faktenprüfern. In Wien hat sich ein 50-jähriger SUV-Fahrer eine spektakuläre Verfolgungsjagd mit der Polizei geliefert. Nach mehreren Unfällen raste der Mann mit Tempo 130 über Tangente und Ostautobahn, gefährdete zahlreiche Autofahrer und rammte Polizeiautos. Erst ein gezielter Schuss in den Reifen stoppte den Wagen in Simmering. Der Mann wurde festgenommen, Führerschein und SUV sind weg.
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6: Adessee in Oberösterreich gesperrt und Waldbrände im Lungau. Der Badesee-Tragwein im Bezirk Freistadt ist derzeit gesperrt. Bei einer Routinekontrolle wurden erhöhte Bakterienwerte festgestellt, vermutlich begünstigt durch Hitze und Trockenheit. Die Gemeinde warnt vor Gesundheitsrisiken. Baden ist aktuell verboten. Neue Wasserproben sollen in den nächsten Tagen zeigen, wann der See wieder freigegeben werden kann. Der Vulkan Ätna auf Sizilien ist erneut ausgebrochen und sorgt mitten in der Ferienzeit für Probleme im Flugverkehr. Wegen einer großen Rauch- und Aschewolke wurden am Flughafen Catania alle Ankünfte vorübergehend gestrichen. Abflüge sollen aber weiter planmäßig stattfinden. Im Salzburger Lungau kämpfen derzeit rund 50 Einsatzkräfte gegen mehrere Waldbrände im steilen Gelände. Betroffen sind das Riedingtal in Zederhaus und die Moosalm. Wegen der schwierigen Lage kommen Hubschrauber und Bodentrupps zum Einsatz. Bereits in den vergangenen Tagen hatte es ähnliche Brände in Tommertal und Göriach gegeben. Die EU-Digitalkommissarin Virkkunen macht TikTok und Facebook mitverantwortlich für die Migrationskrise in Ceuta. Über soziale Netzwerke seien offenbar falsche Infos verbreitet worden, etwa, dass die Grenze offen sei. Tausende Menschen hatten daraufhin die spanische Exklave erreicht. Die EU will Plattformen jetzt stärker überwachen und fordert mehr Zusammenarbeit mit Faktenprüfern.
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4: Adelsee in Oberösterreich gesperrt und Waldbrände im Lungau. Der Badesee Tragwein im Bezirk Freistadt ist derzeit gesperrt. Bei einer Routinekontrolle wurden erhöhte Bakterienwerte festgestellt, vermutlich begünstigt durch Hitze und Trockenheit. Die Gemeinde warnt vor Gesundheitsrisiken. Baden ist aktuell verboten. Neue Wasserproben sollen in den nächsten Tagen zeigen, wann der See wieder freigegeben werden kann. Der Vulkan Ätna auf Sizilien ist erneut ausgebrochen und sorgt mitten in der Ferienzeit für Probleme im Flugverkehr. Wegen einer großen Rauch- und Aschewolke wurden am Flughafen Catania alle Ankünfte vorübergehend gestrichen. Abflüge sollen aber weiter planmäßig stattfinden. Im Salzburger Lungau kämpfen derzeit rund 50 Einsatzkräfte gegen mehrere Waldbrände im steilen Gelände. Betroffen sind das Riedingtal in Zederhaus und die Moosalm. Wegen der schwierigen Lage kommen Hubschrauber und Bodentrupps zum Einsatz. Bereits in den vergangenen Tagen hatte es ähnliche Brände in Tommertal und Göriach gegeben. Die EU-Digitalkommissarin Virkkunen macht TikTok und Facebook mitverantwortlich für die Migrationskrise in Ceuta. Über soziale Netzwerke seien offenbar falsche Infos verbreitet worden, etwa, dass die Grenze offen sei. Tausende Menschen hatten daraufhin die spanische Exklave erreicht. Die EU will Plattformen jetzt stärker überwachen und fordert mehr Zusammenarbeit mit Faktenprüfern.
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1: Herbert Kickl fordert Rücktritt von Kanzler Stocker und Waldbrände am Gardasee. Nach heftiger Kritik an seiner Aussage, Kinderbetreuung ist keine Arbeit, steht Kanzler Christian Stocker weiter unter Druck. FPÖ-Chef Herbert Kickl fordert jetzt sogar den Rücktritt des ÖVP-Chefs. Stocker habe den Stellenwert von Kinderbetreuung völlig verkannt und sei mehr als nur rücktrittsreif, so Kickl. Der Kanzler selbst hat sich inzwischen öffentlich für seine Aussage entschuldigt. Ein großer Waldbrand ist in der Nacht auf heute am Westufer des Gardasees ausgebrochen. Dichter Rauch und ein rot leuchtender Himmel prägen gerade das dramatische Bild. Zahlreiche Urlauber sind auf der Flucht vor den schnell ausbreitenden Flammen. Die Situation wird von Augenzeugen als wahre Flammenhölle beschrieben. Rettungskräfte kämpfen intensiv gegen das Feuer an. Die Löscharbeiten dauern am Nachmittag noch an. Die österreichische Industrie steht weiter unter Druck. Laut Wirtschaftskammer denkt bereits jedes vierte Unternehmen über eine Verlagerung ins Ausland nach. Gründe sind hohe Energie- und Arbeitskosten sowie der starke Wettbewerb aus China und den USA. Viele Betriebe reagieren mit Sparprogrammen und mehr Automatisierung. Die WKO fordert jetzt rasche Entlastungen für den Standort Österreich.
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7: Jetzt ist der nächste Badesee gesperrt und Serie A-Club schnappt sich ÖFB-Duo. Der Badesee Tragwein im Bezirk Freistadt ist derzeit gesperrt. Bei einer Routinekontrolle wurden erhöhte Bakterienwerte festgestellt, vermutlich begünstigt durch Hitze und Trockenheit. Die Gemeinde warnt vor Gesundheitsrisiken, Baden ist aktuell verboten. Kroatien-Urlauber sollten jetzt auf die Spritpreise achten. Ab Dienstag könnten die Preise neu angepasst werden. Nach ersten Berechnungen wird Benzin etwas günstiger, Diesel dagegen teurer. Kurioser Wasseralarm in Rabenstein im Pielachtal. Der Wasserverbrauch hat sich dort plötzlich mehr als verdoppelt. Die Gemeinde vermutete schon einen Rohrbruch. Doch die Ursache war ein vergessener Pool. Ein Zweitwohnsitzer ließ beim Befüllen stundenlang den Wasserhahn laufen. Der Pool lief über. Zwei ÖFB-Teamspieler stehen offenbar vor dem Sprung in die Serie A. Florian Grilic und Romano Schmid verhandeln laut Transferexperte Fabrizio Romano mit Aufsteiger Frosinone Calcio. Grilic könnte ablösefrei wechseln, nachdem er seinen Vertrag in Braga aufgelöst hat. Für Schmid müsste Frosinone dagegen eine Ablöse an Werder Bremen zahlen.
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1: Serie A-Club schnappt sich ÖFB-Duo. Und Entwarnung nach Brand am Gardasee. Nach dem großen Waldbrand am Gardasee gibt es jetzt Entwarnung. Die evakuierten Menschen dürfen zurück in ihre Ferienhäuser. Das Feuer war gestern Abend ausgebrochen. Feuerwehr und Löschflugzeuge kämpften stundenlang gegen die Flammen. Verletzt wurde nach ersten Angaben niemand. Kurioser Wasseralarm in Rabenstein im Pielachtal. Der Wasserverbrauch hat sich dort plötzlich mehr als verdoppelt. Die Gemeinde vermutete schon einen Rohrbruch, doch die Ursache war ein vergessener Pool. Ein Zweitwohnsitzer ließ beim Befüllen stundenlang den Wasserhahn laufen, der Pool lief über. Kroatien-Urlauber sollten jetzt auf die Spritpreise achten. Ab Dienstag könnten die Preise neu angepasst werden. Nach ersten Berechnungen wird Benzin etwas günstiger, Diesel dagegen teurer. Zwei ÖFB-Teamspieler stehen offenbar vor dem Sprung in die Serie A. Florian Grilic und Romano Schmid verhandeln laut Transferexperte Fabrizio Romano mit Aufsteiger Frosinone Calcio. Grilic könnte ablösefrei wechseln, nachdem er seinen Vertrag in Braga aufgelöst hat. Für Schmid müsste Frosinone dagegen eine Ablöse an Werder Bremen zahlen.
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6: Serie A-Club schnappt sich ÖFB-Duo. Und Entwarnung nach Brand am Gardasee. Nach dem großen Waldbrand am Gardasee gibt es jetzt Entwarnung. Die evakuierten Menschen dürfen zurück in ihre Ferienhäuser. Das Feuer war gestern Abend ausgebrochen. Feuerwehr und Löschflugzeuge kämpften stundenlang gegen die Flammen. Verletzt wurde nach ersten Angaben niemand. Kurioser Wasseralarm in Rabenstein im Pielachtal. Der Wasserverbrauch hat sich dort plötzlich mehr als verdoppelt. Die Gemeinde vermutete schon einen Rohrbruch. Doch die Ursache war ein vergessener Pool. Ein Zweitwohnsitzer ließ beim Befüllen stundenlang den Wasserhahn laufen. Der Pool lief über. Kroatien-Urlauber sollten jetzt auf die Spritpreise achten. Ab Dienstag könnten die Preise neu angepasst werden. Nach ersten Berechnungen wird Benzin etwas günstiger, Diesel dagegen teurer. Zwei ÖFB-Teamspieler stehen offenbar vor dem Sprung in die Serie A. Florian Grilic und Romano Schmid verhandeln laut Transferexperte Fabrizio Romano mit Aufsteiger Frosinone Calcio. Grilic könnte ablösefrei wechseln, nachdem er seinen Vertrag in Braga aufgelöst hat. Für Schmid müsste Frosinone dagegen eine Ablöse an Werder Bremen zahlen.
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